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0: The clock is 5.
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0: Das 5 mit 30 Minuten.
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0: De klok is al met 30 minuten.
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0: De klok is 12.
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1: 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Die Glocke ist 12 mit 30 Minuten.
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Een schönen Gruß, liebe Hörer. Willkommen hier zu dieser halben Stunde mit einer guten Nachricht auf Plattdeutsch. Ich bin Adolf Enz. In Markus 7 finden wir eine Geschichte, wo Jesus sich mit den jüdischen Leitern auseinandersetzt. Dort geht es darum, dass Jesus seine Jünger eilte, ohne sich vorher den Händen zu waschen. In der Schrift Markus noch eine Erklärung für seine Leser statt, und redet von einzigen Gewohnheiten, die die Juden hatten. Eine von den Ungewohnheiten, die sie auch noch hatten, war, dass sie sich vor dem Beten den Händen waschen. Das wird ja in diesem Teil nicht gesagt, aber das funktioniert. Das ist bestimmt gut, wenn man sich vorher den Händen wascht. Weil sie haben Fokken zum Beten den Händen in der Hecht. Wenn sie mit riesen Händen beten, wird nicht Schmack sein. Wenn es an andere danach besiegt stunde, wird das unangenehm. Vielleicht hat Paulus daran gedacht, als er an Timotheus schreibt, dass er haben will, dass die Männer beim Beten reine Hände hochheben. Aber hier ist das Gewicht nicht so sehr auf gewaschene Hände. Das geht doch am Wichtigeren. Und das ist bestimmt auch, was sehr wichtig ist, was Paulus hier anredet. 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

0: Gott in der Ordnung, so hat Rudi Teufs seine Predigt überschrieben, die wir nu hier.
1: Willkommen zum Programm der Gute Nachricht. Gott in der Ordnung, wie Männer und Frauen sich in der Gemeinde zu verhüllen haben. Dort lese ich den Vers, den wir in 1. 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Da sagt es so, was ich nicht haben will, ist, dass die Mannslied, wo immer sie sind, beten. Sie sollen heilige Hände abheben können und nicht Betternis oder Zweifel im Hort haben. Was ich nu haben will, so fängt der Vers an. Mit diesem Wort lädt Paulus ein frisches Thema an, wie Männer und Frauen sich in der Gemeinde verhüllen sollen. Er redet hier im Auftrag von Gott. Mit viel Leib und Notdruck leicht hat Timotheus dit am Hort. Timotheus wie in Ephesus, wo sehr wahrscheinlich Schwierigkeiten in der Gemeinde wären. Paulus jeft hier in diesem Vers nicht seine Meinung wieder. Er jeft die Ordnung Gottes wieder. Wie sieht das von dir in unserer Gemeinde? Sind diese Ordnungen noch du? Männer und Frauen, trotzdem, dass die Anweisungen in der Bibel sehr klar sind, wurden viele Dinge in Frage gestellt. Gott seine Ordnung hat wird von dir noch nicht geändert. Mindestens ab 5 Städte wird im Neuen Testament das Thema von Mann und Frau behandelt. Epheser Kapitel 5, Kolosser Kapitel 3, 1. 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Diese drei Städte jettet Dollar am der Ehe. In 1. Korinther 11, in 1. Timotheus 2, jettet Dollar allgemein am Mann und Frau. Paulus jeft hier Anweisungen, wie Männer und Frau sich in der Öffentlichkeit verhüllen sollen. Die Anweisungen über Mann und Frau gehen drei bei der Schöpfungsordnung. Gott hat angemerkt und an auch die Ordnung mitgegeben, was noch bei von dir gültig ist. Weil er Mann und Frau verschiedene gemerkt hat, hat er ernt auch verschiedene Abgaben gegeben. Der Mann hat Gott als Leiter angesagt, der Frau als Begleiter. Gott macht, dass diese Ordnung auch sichtbar ist. Diese Ordnung wird vom Feind immer weiter vertuscht. Mit diesen Spannungen, die man alles versieht zu verdrehen, sagt wir uns von dir voneinander. Mit dieser Ordnung ist nicht gemeint, dass Männer mehr wert sind als früher. Wir lesen in Galater 3, 28, du hast nun kein Unterscheid mehr zwischen Jüden und Griechen, zwischen Sklaven oder Freien, Mann oder Frau. Wir sind alle eint in Christus Jesus. Erstens, das Gebet. Das Vers beantwortet 5 Fragen sehr klar. Erstens, wird darauf hingewiesen, dass in der Öffentlichkeit gebet soll. Zweitens, wer in der Öffentlichkeit beten soll. Dort sind die Männer und nicht die Frauen. Drittens, wo gebet soll, wo immer sie sind. Viertens, sollen sie heilige Hände abheben. Und fünftens, ein Nicht-Betternis oder Zweifel im Hort haben. Paulus redet den Männern. Wenn wir öffentlich beten, reden wir zu Gott. Wenn wir die Bibel lesen, redet Gott zu uns. Beides gehört zu ein gesundes Glaubensleben. Ein Chanthäten von Gott sein Haus soll sein, dort er gebet wird. Gemeint es öffentlich. Wenn wir öffentlich beten, bringen wir unsere Gebetsgegenstände vor Gott. Lobe, Danke, Anbete und Fürbitte. Dort ist nicht gemeint, dass wir Gott lange verdrehen sollen. Wir lesen 1. 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Viertens, heilige Hände abheben. Wenn der hier sagt, dass wir heilige Hände abheben sollen, ist das nicht unbedingt gemeint, wie unsere Haltung beim Beten sein soll. Wenn einer krank ist in einem Bad liegt, dann betet man beim Liegen. Einer kann beim Autofahren beten, beim Stehen, beim Knien, so gibt es verschiedene Formen. 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Jesus Christus, wir loben und danken dir, dass wir in deinem Wort ganz klare Anweisungen haben, wo wir uns in der Gemeinde verhüllen sollen. Schenk uns jeder Tag viel Mut, dort anzuwenden und auszuleben. Sie mit alle Leiders in Gemeindes, in der Verwaltung, in der Regierung, schenkt Weisheit, dort in jeder verantwortlich mit seinen Auftrag umgeht. Wie beten für kranke, leidende Menschen, möchtest du ihn trösten und begleiten. Schenkt uns alle viel Mut im Notdenken über dein Wort. Amen.

Liebe Brüder und Schwestern, grüß dich im Namen von unserem Herrn Jesus Christus, möchte der Herr uns weiter allen gesegneten Tag schenken. Wir wollen von dir uns betrachten mit Jakobus Kapitel 4, Vers 13 und wieder. Du sagtest so, wohlan nun, die ihr saget, heute oder morgen wollen wir gehen in die oder die Stadt und wollen ein Jahr darlegen und Handel treiben und gewinnen. Die ihr nicht wisset, was morgen sein wird, denn was ist euer Leben? Ein Dampf ist es, der eine kleine Zeit währt, danach aber verschwindet er. Dafür ihr sagen sollt, so der Herr will und wir leben, wollen wir dies oder das tun. Nun aber rühmet ihr euch in euren Hochmut, aller solcher Ruhm ist böse. Denn wer da weiß, Gutes zu tun und tut's nicht, den ist es Sünde. 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

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Dem einen Gott, unserem Heiland, traft Herrlichkeit, Majestät, Kraft und Gewalt durch Jesus Christus, unseren Herrn, zu aller Zeit und für immer. 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
1: 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Ihr kennt ihn, denn er bleibt bei euch und wird in euch sein. Ich will euch nicht als Waisen zurücklassen, ich komme zu euch. 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